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1: Ich bin Moritz Einzel. Am Rande der UN-Vollversammlung in New York hat Bundesaußenminister Wadefuhl überraschend seinen russischen Amtskollegen Lavrov getroffen. Hintergrund des Gesprächs war natürlich der Ukraine-Krieg. Die Atmosphäre muss frostig gewesen sein, Wadefuhl in der ARD.
2: Wenn man dann auffordert, diesen Krieg zu beenden und Russland ist dazu zum jetzigen Zeitpunkt nicht bereit, dann ist das schon ein sehr hartes, ein sehr deutliches Gespräch gewesen.
1: Außerdem machte Wadefuhl deutlich, dass mit dem Drohnenanschlag von Leipzig eine Grenze überschritten worden sei. Deutschland geht mit München ins Rennen um Olympische Sommerspiele. Die bayerische Landeshauptstadt hat sich bei einer Abstimmung beim Deutschen Olympischen Sportbund am Ende klar gegen Köln-Rhein-Ruhr durchgesetzt. Bayerns Ministerpräsident Söder.
3: Ist jetzt nicht ein Erfolg für Bayern oder es wäre auch kein Erfolg für NRW gewesen. Das ist jetzt eine Herausforderung für Deutschland. Deswegen auf dem Boden bleiben. Die eigentliche harte Arbeit fängt erst dann. Sich in Deutschland durchzusetzen ist quasi der erste Schritt, aber der große und schwere ist natürlich international.
1: NRW-Ministerpräsident Wüst gab sich als fairer Verlierer.
4: Wir wollen gemeinsam Olympische Spiele nach Deutschland holen und das ist ab diesem Moment unsere gemeinsame Aufgabe und da gehen wir jetzt auch voll ins Geschirr für die deutsche Bewerbung.
1: München geht als Bewerberstadt für Olympische und Paralympische Spiele 2036, 40 oder 44 ins Rennen. Die Berliner SPD will mit der Linken über eine mögliche Regierungszusammenarbeit sprechen. Der Landesvorstand habe einstimmig beschlossen, die Einladung der Linkspartei zu Sondierungsgesprächen anzunehmen, hieß es. Nach dem Wahlsieg der Linken in Berlin ist ein rot-grün-rotes Bündnis möglich. Auch heute gibt es im Zoo Leipzig noch einmal die Entdeckertage. Laut Zoodirektor Professor Jörg Junhold geht es diesmal um die Sprache der Tiere.
5: Da gibt es also verschiedene Stationen, wo man nicht nur die Sprache, sondern auch andere Kommunikationsmittel kennenlernt. Das geht los von Tarnfarben bis hin zur Mimik bei den Menschenaffen oder die Elefanten, die im Infraschall kommunizieren, den wir überhaupt nicht hören. Und all die Hintergründe erklären wir und hoffen, dass das Wissen dann über unsere Wildtiere gemehrt wird und die Menschen es auch unheimlich schätzen, was wir für großartige Tiere haben.
1: Geöffnet ist der Zoo von 9 bis 19 Uhr. In der Nations League hat Spaniens Fußballnationalmannschaft ihr erstes Spiel gewonnen. Der Welt- und Europameister setzte sich im Londoner Wembley-Stadion gegen England mit 3:2 durch. Für den WM-Dritten England erzielte Bayern-Stürmer Harry Kane ein Tor, er vergab aber auch einen Elfmeter.
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6: Tiefsttemperaturen zwischen 11 und 5 Grad, örtlich Nebel. Heute heiter bis wolkig, bis 24 Grad. Morgen eine Mischung aus Sonne und Wolken, bis 26 Grad.

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1: Ich bin Moritz Einzel. Bundesaußenminister Wadefuhl hat überraschend seinen russischen Kollegen Lavrov getroffen. Das Gespräch fand am Rande der UN-Generaldebatte in New York statt. Wadefuhl sagte in der ARD, er habe den Drohnenanschlag von Leipzig angesprochen, den die Bundesregierung Russland zuschreibt.
2: Eine Drohne, die wirklich hätte Flugzeuge zum Absturz bringen können, ist durch russische Hände dort in den Einsatz gebracht worden. Nur durch glückliche Zufälle ist das verhindert worden. Ich wollte Russland sagen, dass damit eine Grenze überschritten wurde.
1: Wadefuhl forderte Lavrov außerdem auf, mit der Ukraine über ein Ende des Krieges zu verhandeln. In Deutschland tritt heute eine EU-Richtlinie zum Kampf gegen das sogenannte Greenwashing in Kraft. Unternehmen, die damit werben, dass ihre Produkte nachhaltig und umweltfreundlich sind, müssen das künftig auch nachweisen. Verbraucher sollen auch besser darüber informiert werden, wie haltbar ein Produkt ist und wie man es reparieren kann. München im Freudentaumel. Die bayerische Landeshauptstadt ist der deutsche Bewerber für Olympische Sommerspiele. München hat sich gestern in der Abstimmung beim Deutschen Olympischen Sportbund gegen Köln-Rhein-Ruhr durchgesetzt. Sportbürgermeisterin Dietl sagte, dafür sei man gerannt ohne Ende.
3: Wir waren überall auf Terminen, wir haben überzeugt, wir haben alles gegeben, immer mit dem Glauben daran, dass München die richtige Antwort auf eine deutsche Bewerbung ist. Und deswegen kriegen Sie heute das Grinsen nicht mehr von mir weg.
1: München bewirbt sich um Sommerspiele 2036, 2040 oder 2044. Auch heute gibt es im Zoo Leipzig noch einmal die Entdeckertage. Laut Zoodirektor Professor Jörg Junhold geht es diesmal um die Sprache der Tiere.
4: Da gibt es also verschiedene Stationen, wo man nicht nur die Sprache, sondern auch andere Kommunikationsmittel kennenlernt. Das geht los von Tarnfarben bis hin zur Mimik bei den Menschenaffen oder die Elefanten, die im Infraschall kommunizieren, den wir überhaupt nicht hören. Und all die Hintergründe erklären wir und hoffen, dass das Wissen dann über unsere Wildtiere gemehrt wird und die Menschen es auch unheimlich schätzen, was wir für großartige Tiere haben.
1: Geöffnet ist der Zoo von 9 bis 19 Uhr. Spanien hat zum Auftakt in der Nations League einen Sieg gefeiert. Der Fußball-Weltmeister gewann in London gegen England mit 3:2. Heute Abend feiert Jürgen Klopp seine Heimpremiere als Bundestrainer. Das deutsche Team trifft um 20.45 Uhr in Augsburg auf Griechenland.
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5: Tiefsttemperaturen zwischen 11 und 5 Grad. Örtlich Nebel. Heute heiter bis wolkig, bis 24 Grad. Morgen eine Mischung aus Sonne und Wolken, bis 26 Grad.

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1: Ich bin Moritz Einzel. Am Rande der UN-Vollversammlung in New York hat Bundesaußenminister Wadefuhl mit seinem russischen Kollegen Lavrov gesprochen. Es ging natürlich um den Ukraine-Krieg. Ein positives Ergebnis gab es nicht, sagte Wadefuhl in der ARD.
2: Aber allen, die immer wieder sagen, Deutschland muss verhandeln, Deutschland muss mal mit Russland reden, denen erwidere ich jetzt. Das tun wir. Und Russland zeigt zum jetzigen Zeitpunkt bedauerlicherweise keine Bereitschaft, in eine konstruktive Verhandlungsposition zu gehen.
1: Lavrov sagte nach dem Gespräch, er sehe keinerlei Fortschritte. Große Freude in München. Die bayerische Landeshauptstadt geht für Deutschland ins Rennen um die Ausrichtung der Olympischen Sommerspiele. Gestern ja der Sieg in der Abstimmung beim Deutschen Olympischen Sportbund gegen Köln-Rhein-Ruhr. Und das war eine mega Anspannung, hat Bayerns Ministerpräsident Söder am ARD-Mikro erzählt.
3: Ja, ich habe mir fast in die Hose gemacht heute, ja. Das war um die Prognosen und jeder hat gesagt, es klappt nicht, vielleicht doch und so weiter. Also wir sind politische Wahlen. Ich liebe, das hier war noch 10-mal spannender als eine normale Wahl. Aber Gott sei Dank haben wir es geschafft.
1: München bewirbt sich um Spiele in den Jahren 2036, 2040 oder 2044. Der US-Flugzeugbauer Boeing hat einen neuen Softwarefehler bei seinem Modell 737 MAX öffentlich gemacht. Wenn die Besatzung nach einem abgebrochenen Landeanflug die Route ändert, streikt der Autopilot. Boeing hat bei der 737 MAX immer wieder mit Problemen zu kämpfen. 2018 und 2019 gab es 2 tödliche Abstürze. Auch heute gibt es im Zoo Leipzig noch einmal die Entdeckertage. Laut Zoodirektor Professor Jörg Junhold geht es diesmal um die Sprache der Tiere.
4: Da gibt es also verschiedene Stationen, wo man nicht nur die Sprache, sondern auch andere Kommunikationsmittel kennenlernt. Das geht los von Tarnfarben bis hin zur Mimik bei den Menschenaffen oder die Elefanten, die im Infraschall kommunizieren, den wir überhaupt nicht hören. Und all die Hintergründe erklären wir und hoffen, dass das Wissen dann über unsere Wildtiere gemehrt wird und die Menschen es auch unheimlich schätzen, was wir für großartige Tiere haben.
1: Geöffnet ist der Zoo von 9 bis 19 Uhr. Auftaktsieg für Spanien in der Nations League. Der Fußballweltmeister hat im Londoner Wembley-Stadion gegen England mit 3:2 gewonnen. Die deutsche Nationalmannschaft bestreitet heute schon ihr 2. Nations League-Spiel. Heute Abend in Augsburg gegen Griechenland feiert Jürgen Klopp sein Heimdebüt als Bundestrainer. Anstoß ist um 20.45 Uhr.
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5: Tiefsttemperaturen zwischen 11 und 5 Grad. Örtlich Nebel. Heute heiter bis wolkig, bis 24 Grad. Morgen eine Mischung aus Sonne und Wolken, bis 26 Grad.

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1: Ich bin Moritz Einzel. Guten Morgen. Wo umweltfreundlich draufsteht, muss künftig auch nachprüfbar umweltfreundlich drin sein. In Deutschland tritt heute eine EU-Richtlinie in Kraft, mit der das sogenannte Greenwashing bekämpft werden soll. Unternehmen, die ihre Produkte als nachhaltig bewerben, müssen auch nachweisen können, dass das stimmt. Außerdem sind künftig nur noch Nachhaltigkeitssiegel erlaubt, die von einer unabhängigen Zertifizierungsstelle oder staatlichen Stelle vergeben wurden. Am Rande der UN-Vollversammlung in New York hat Bundesaußenminister Wadefuhl überraschend mit seinem russischen Kollegen Lavrov gesprochen. Dabei rausgekommen ist erwartungsgemäß nichts Positives, sagte Wadefuhl im ZDF.
2: Es ist klar, dass wir wirklich kategorische Unterschiede haben in unseren Auffassungen, zwischen unseren Regierungen. Aber auch darüber muss man sprechen. In Zeiten des Kalten Krieges hat es immer einen Austausch gegeben und ich fand es richtig, zum jetzigen Zeitpunkt eine erste Möglichkeit zum Austausch zu suchen.
1: Der deutsche Außenminister forderte Lavrov auf, im Ukraine-Krieg an den Verhandlungstisch zu kommen. Der deutsche Olympiakandidat ist München. Nach der Wahl gestern beim Deutschen Olympischen Sportbund hat Bayerns Ministerpräsident Söder am ARD-Mikro der Konkurrenz aus der Region Köln-Rhein-Ruhr Respekt gezollt.
3: Die Kölner haben es uns ganz schön spannend und schwer gemacht. Das muss ich wirklich sagen, die haben in diesem ganzen Wettbewerb eine tolle Leistung gebracht. Mal einfach mein Kompliment. Ihr habt uns ganz schön zum Zittern gebracht, das will ich ausführlich sagen. Ja.
1: München bewirbt sich um Sommerspiele 2036, 40 oder 44. Auch heute gibt es im Zoo Leipzig noch einmal die Entdeckertage. Laut Zoodirektor Professor Jörg Junhold geht es diesmal um die Sprache der Tiere.
4: Da gibt es also verschiedene Stationen, wo man nicht nur die Sprache, sondern auch andere Kommunikationsmittel kennenlernt. Das geht los von Tarnfarben bis hin zur Mimik bei den Menschenaffen oder die Elefanten, die im Infraschall kommunizieren, den wir überhaupt nicht hören. Und all die Hintergründe erklären wir und hoffen, dass das Wissen dann über unsere Wildtiere gemehrt wird und die Menschen es auch unheimlich schätzen, was wir für großartige Tiere haben.
1: Geöffnet ist der Zoo von 9 bis 19 Uhr. Spanien hat zum Auftakt in der Nations League das Topspiel gegen England gewonnen. Der Fußball-Weltmeister setzte sich im Londoner Wembley-Stadion mit 3:2 durch. Heute Abend bestreitet die deutsche Nationalmannschaft ihre zweite Partie in der Nations League. Gegner in Augsburg bei der Heimpremiere von Bundestrainer Jürgen Klopp ist Griechenland. Anstoß ist um 20.45 Uhr.
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5: Heute heiter bis wolkig, bis 24 Grad. Morgen eine Mischung aus Sonne und Wolken, bis 26 Grad.

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1: Heute heiter bis wolkig, bis 24 Grad. Morgen eine Mischung aus Sonne und Wolken, bis 26 Grad.

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1: Ich bin Helen Martin. Guten Morgen. In Deutschland tritt heute eine EU-Richtlinie zum Kampf gegen das sogenannte Greenwashing in Kraft. Unternehmen, die damit werben, dass ihre Produkte nachhaltig und umweltfreundlich sind, müssen das künftig auch nachweisen. Außerdem sind in Zukunft nur noch Nachhaltigkeitssiegel erlaubt, die von einer unabhängigen Zertifizierungsstelle oder staatlichen Stelle vergeben werden. Verbraucher sollen auch besser darüber informiert werden, wie haltbar ein Produkt ist und wie man es reparieren kann. Am Rande der UN-Vollversammlung in New York hat Bundesaußenminister Wadoful überraschend seinen russischen Amtskollegen Lavrov getroffen. Natürlich ging es um den Ukraine-Krieg. Die Atmosphäre muss frostig gewesen sein. Wadoful in der ARD.
2: Wenn man dann auffordert, diesen Krieg zu beenden und Russland ist dazu zum jetzigen Zeitpunkt nicht bereit, dann ist das schon ein sehr hartes, ein sehr deutliches Gespräch gewesen.
1: Wadoful machte auch klar, dass mit dem Drohnenanschlag von Leipzig eine Grenze überschritten worden sei. Die Schweizer entscheiden heute in einer Volksabstimmung, ob die Neutralität des Landes strikter in der Verfassung verankert wird. Eingebracht wurde die Initiative vom Verein Pro Schweiz, der der rechtskonservativen SVP nahesteht. Die Vorlage sieht vor, dass die Schweiz sich künftig nicht nur aus bewaffneten Konflikten raushält, sondern auch keine Sanktionen mehr gegen Länder verhängt, die einen Krieg begonnen haben. Auftaktsieg für Spanien in der Nations League. Der Fußballweltmeister hat England mit 3:2 besiegt. Heute Abend steht dann für Deutschland das erste Heimspiel unter dem neuen Bundestrainer Jürgen Klopp an. Gegner im ausverkauften Augsburger Stadion ist Griechenland. 3 Tage nach dem 1:1 gegen die Niederlande soll ein Sieg her. Anpfiff ist um 20.45 Uhr. Im Tor wird es einen Wechsel geben. Alexander Nübel wird sein 4. Länderspiel bestreiten, wie Klopp angekündigt hat.
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3: Heute heute bis wolkig, bis 24 Grad. Morgen eine Mischung aus Sonne und Wolken, bis 26 Grad.
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1: Heute heiter bis wolkig, bis 24 Grad. Morgen eine Mischung aus Sonne und Wolken, bis 26 Grad.

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1: Mit Sandra Petzold. Glück auf. Nach einem Unfall mit einer schwer verletzten Autofahrerin in Leukersdorf sucht die Polizei dringend Zeugen. Die 76-Jährige musste am Freitagnachmittag auf der Hauptstraße einem Auto ausweichen, das ihr auf ihrer Spur entgegenkam. Dabei kam der Honda der Frau von der Straße ab, krachte gegen einen Verkehrsspiegel, ein Tor, einen großen Stein und streifte eine Laterne. Die Frau kam ins Krankenhaus. Der Unfallverursacher fuhr einfach weiter. Die Polizei sucht nun nach ihm. In Zwönitz wird ja an diesem Wochenende der Erzgebirgische Pferdetag und das Erntedankfest gefeiert. Der Finaltag heute beginnt 10 Uhr mit einem Erntedankfest-Gottesdienst in der Trinitatiskirche. Die Kirche ist mit Erntegaben geschmückt und steht dann auch noch bis 18 Uhr allen Besuchern offen. In der Innenstadt lockt ein historischer Bauernmarkt, es gibt buntes Programm und auch die Geschäfte haben geöffnet. Auf dem Reitplatz Kühnheide startet 13 Uhr ein Showprogramm für Pferdefans. Das komplette Programm von Erntedank und Pferdetag steht online unter zwönitz.de. In Marienberg werden heute zahlreiche historische Motorräder erwartet. Auf dem Marktplatz erinnert ein Oldtimer-Treffen an das legendäre Marienberger Dreieck, auf dem vor rund 100 Jahren Motorradrennen vor tausenden Zuschauern ausgetragen wurden. Das Fahrerlager öffnet bereits um 11. Ab 14 Uhr starten die Teilnehmer dann zu einer gemeinsamen Ausfahrt über die historische Rennstrecke. Für musikalische Unterhaltung sorgt das Seemataler Jazz-Konsortium. Am Rande der UN-Vollversammlung in New York hat Bundesaußenminister Johann Wadephul seinen russischen Amtskollegen Sergei Lavrov getroffen. Dabei ging es auch um den Ukraine-Krieg. Wadephul erklärte in der ARD:
2: Wenn man dann auffordert, diesen Krieg zu beenden und Russland ist dazu zum jetzigen Zeitpunkt nicht bereit, dann ist das schon ein sehr hartes, ein sehr deutliches Gespräch gewesen.
1: Wadephul machte auch klar, dass mit dem Drohnenanschlag von Leipzig eine Grenze überschritten worden sei. Auftaktsieg für Spanien in der Nations League. Der Fußballweltmeister hat England mit 3:2 besiegt. Heute Abend steht dann für Deutschland das erste Heimspiel unter dem neuen Bundestrainer Jürgen Klopp an. Gegner in Augsburg ist Griechenland. Nach dem 1:1 Unentschieden gegen die Niederlande soll ein Sieg her. Im Tor steht dieses Mal Alexander Nübel.
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3: Einen schönen guten Morgen. Wir kommen aus einer Vollmondnacht. Stellenweise sind ein paar Wolken unterwegs. Zum Teil ist es auch etwas diesig, aber überall trocken. Dazu heute neben Wolken viel Zeit für Sonnenschein. Und die Temperaturen steigen bis auf spätsommerliche 25 Grad maximal. Morgen geht's weiter mit viel Sonne. Im Laufe des Tages ziehen vorübergehend auch mal mehr Wolken durch. Es bleibt aber trocken und wird sogar noch mal etwas wärmer. Achtung bitte auf der A14 Dresden und Fahrt Richtung Leipzig zwischen Döbeln Ost und Nord. Hier liegt ein totes Tier auf der linken Spur. Und es wird geblitzt in Chemnitz, Kalkstraße stadtauswärts, Leipzig-Grünau, Kiewer Straße und in Dresden die Superblitzer Dürerstraße, Strehlender Straße stadteinwärts und am Terrassenufer Richtung Semperoper.

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1: Einen schönen guten Morgen. Wir kommen aus einer Vollmondnacht. Stellenweise sind ein paar Wolken unterwegs. Zum Teil ist es auch etwas diesig, aber überall trocken. Dazu heute neben Wolken viel Zeit für Sonnenschein. Und die Temperaturen steigen bis auf spätsommerliche 25 Grad maximal. Morgen geht's weiter mit viel Sonne. Im Laufe des Tages ziehen vorübergehend auch mal mehr Wolken durch. Es bleibt aber trocken und wird sogar noch mal etwas wärmer. Achtung bitte auf der A14 Dresden in Fahrtrichtung Leipzig zwischen Döbeln Ost und Nord. Hier liegt ein totes Tier auf der linken Spur. Und es wird geblitzt in Chemnitz, Kalkstraße stadtauswärts, Leipzig-Grünau, Kiewer Straße und in Dresden die Superblitzer Dürerstraße, Strehlener Straße stadteinwärts und am Terrassenufer Richtung Semperoper.

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2: Mit Sandra Petzold. Glück auf. Nach einem Unfall mit einer schwer verletzten Autofahrerin in Leukersdorf sucht die Polizei dringend Zeugen. Die 76-Jährige musste am Freitagnachmittag auf der Hauptstraße einem Auto ausweichen, das ihr auf ihrer Spur entgegenkam. Dabei kam der Honda der Frau von der Straße ab, krachte gegen einen Verkehrsspiegel, ein Tor, einen großen Stein und streifte eine Laterne. Die Frau kam ins Krankenhaus. Der Unfallverursacher fuhr einfach weiter. Die Polizei sucht nun nach ihm. In Zwönitz wird ja an diesem Wochenende der Erzgebirgische Pferdetag und das Erntedankfest gefeiert. Der Finaltag heute beginnt 10 Uhr mit einem Erntedankfest-Gottesdienst in der Trinitatiskirche. Die Kirche ist mit Erntegaben geschmückt und steht dann auch noch bis 18 Uhr allen Besuchern offen. In der Innenstadt lockt ein historischer Bauernmarkt, es gibt buntes Programm und auch die Geschäfte haben geöffnet. Auf dem Reitplatz Kühnheide startet 13 Uhr ein Showprogramm für Pferdefans. Das komplette Programm von Erntedank und Pferdetag steht online unter zwönitz.de. In Marienberg werden heute zahlreiche historische Motorräder erwartet. Auf dem Marktplatz erinnert ein Oldtimer-Treffen an das legendäre Marienberger Dreieck, auf dem vor rund 100 Jahren Motorradrennen vor tausenden Zuschauern ausgetragen wurden. Das Fahrerlager öffnet bereits um 11. Ab 14 Uhr starten die Teilnehmer dann zu einer gemeinsamen Ausfahrt über die historische Rennstrecke. Für musikalische Unterhaltung sorgt das Seemataler Jazz-Konsortium. Am Rande der UN-Vollversammlung in New York hat Bundesaußenminister Johann Wadephul seinen russischen Amtskollegen Sergei Lavrov getroffen. Dabei ging es auch um den Ukraine-Krieg. Wadephul erklärte in der ARD:
3: Wenn man dann auffordert, diesen Krieg zu beenden und Russland ist dazu zum jetzigen Zeitpunkt nicht bereit, dann ist das schon ein sehr hartes, ein sehr deutliches Gespräch gewesen.
2: Wadephul machte auch klar, dass mit dem Drohnenanschlag von Leipzig eine Grenze überschritten worden sei. Auftaktsieg für Spanien in der Nations League. Der Fußballweltmeister hat England mit 3:2 besiegt. Heute Abend steht dann für Deutschland das erste Heimspiel unter dem neuen Bundestrainer Jürgen Klopp an. Gegner in Augsburg ist Griechenland. Nach dem 1:1 Unentschieden gegen die Niederlande soll ein Sieg her. Im Tor steht dieses Mal Alexander Nübel.
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4: Guten Morgen und er geht gut los. Da ist schon viel Platz für Sonnenschein. Hier und da ist es noch etwas diesig. Ein paar Wolken sind auch noch unterwegs, aber es lockert weiter auf und es wird trocken bleiben. Außerdem heute wieder schön warm, 22 bis 25 Grad und auch morgen weiter mit ruhigem, entspannten, goldenem Herbstwetter bei bis zu 26 Grad sogar. Achtung bitte auf der A14 Dresden in Fahrt Richtung Leipzig zwischen Döbeln Ost und Nord. Hier liegt ein totes Tier auf der linken Spur. Und es wird geblitzt in Chemnitz, Kalkstraße stadtauswärts, Leipzig-Grünau, Kiewer Straße und in Dresden die Superblitzer Dürerstraße, Strehlener Straße stadteinwärts und am Terrassenufer Richtung Semperoper.
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1: Guten Morgen und er geht gut los. Da ist schon viel Platz für Sonnenschein. Hier und da ist es noch etwas diesig. Ein paar Wolken sind auch noch unterwegs, aber es lockert weiter auf und es wird trocken bleiben. Außerdem heute wieder schön warm, 22 bis 25 Grad und auch morgen weiter mit ruhigem, entspannten, goldenem Herbstwetter bei bis zu 26 Grad sogar. Achtung bitte auf der A14 Dresden in Fahrtrichtung Leipzig zwischen Döbeln Ost und Nord. Hier liegt ein totes Tier auf der linken Spur. Und es wird geblitzt in Chemnitz.

0: Kalkstraße stadtauswärts, Leipzig-Grünau, Kiewer Straße und in Dresden die Superblitzer Dürer Straße, Strehlender Straße stadteinwärts und am Terrassenufer Richtung Semperoper.
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1: Mit Sandra Petzold. Glück auf. Nach einem Unfall mit einer schwer verletzten Autofahrerin in Leukersdorf sucht die Polizei dringend Zeugen. Die 76-Jährige musste am Freitagnachmittag auf der Hauptstraße einem Auto ausweichen, das ihr auf ihrer Spur entgegenkam. Dabei kam der Honda der Frau von der Straße ab, krachte gegen einen Verkehrsspiegel, ein Tor, einen großen Stein und streifte eine Laterne. Die Frau kam ins Krankenhaus. Der Unfallverursacher fuhr einfach weiter. Die Polizei sucht nun nach ihm. In Zwönitz wird ja an diesem Wochenende der Erzgebirgische Pferdetag und das Erntedankfest gefeiert. Der Finaltag heute beginnt 10 Uhr mit einem Erntedankfest-Gottesdienst in der Trinitatiskirche. Die Kirche ist mit Erntegaben geschmückt und steht dann auch noch bis 18 Uhr allen Besuchern offen. In der Innenstadt lockt ein historischer Bauernmarkt, es gibt buntes Programm und auch die Geschäfte haben geöffnet. Auf dem Reitplatz Kühnheide startet 13 Uhr ein Showprogramm für Pferdefans. Das komplette Programm von Erntedank und Pferdetag steht online unter zwönitz.de. In Marienberg werden heute zahlreiche historische Motorräder erwartet. Auf dem Marktplatz erinnert ein Oldtimer-Treffen an das legendäre Marienberger Dreieck, auf dem vor rund 100 Jahren Motorradrennen vor tausenden Zuschauern ausgetragen wurden. Das Fahrerlager öffnet bereits um 11. Ab 14 Uhr starten die Teilnehmer dann zu einer gemeinsamen Ausfahrt über die historische Rennstrecke. Für musikalische Unterhaltung sorgt das Seemataler Jazz-Konsortium. Am Rande der UN-Vollversammlung in New York hat Bundesaußenminister Johann Wadephul seinen russischen Amtskollegen Sergei Lavrov getroffen. Dabei ging es auch um den Ukraine-Krieg. Wadephul erklärte in der ARD:
2: Wenn man dann auffordert, diesen Krieg zu beenden und Russland ist dazu zum jetzigen Zeitpunkt nicht bereit, dann ist das schon ein sehr hartes, ein sehr deutliches Gespräch gewesen.
1: Wadephul machte auch klar, dass mit dem Drohnenanschlag von Leipzig eine Grenze überschritten worden sei. Auftaktsieg für Spanien in der Nations League. Der Fußballweltmeister hat England mit 3:2 besiegt. Heute Abend steht dann für Deutschland das erste Heimspiel unter dem neuen Bundestrainer Jürgen Klopp an. Gegner in Augsburg ist Griechenland. Nach dem 1:1 Unentschieden gegen die Niederlande soll ein Sieg her. Im Tor steht dieses Mal Alexander Nübel.
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3: Guten Morgen und er geht gut los. Da ist schon

viel Platz für Sonnenschein. Hier und da ist es noch etwas diesig. Ein paar Wolken sind auch noch unterwegs, aber es lockert weiter auf und es wird trocken bleiben. Außerdem heute wieder schön warm, 22 bis 25 Grad und auch morgen weiter mit ruhigem, entspannten, goldenem Herbstwetter bei bis zu 26 Grad sogar. Aktuell ist die A9 Leipzig Richtung Nürnberg zwischen Leipzig West und Bad Dürrenberg nach einem Unfall voll gesperrt.

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1: Guten Morgen und er geht gut los. Da ist schon viel Platz für Sonnenschein. Hier und da ist es noch etwas diesig. Ein paar Wolken sind auch noch unterwegs, aber es lockert weiter auf und es wird trocken bleiben. Außerdem heute wieder schön warm, 22 bis 25 Grad und auch morgen weiter mit ruhigem, entspannten, goldenem Herbstwetter bei bis zu 26 Grad sogar. Aktuell ist die A9 Leipzig Richtung Nürnberg zwischen Leipzig West und Bad Dürrenberg nach einem Unfall voll gesperrt.
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1: Mit Sandra Petzold. Glück auf. Erzgebirge Aue empfängt heute in der Regionalliga die BSG Chemie Leipzig. Die Veilchen gehen mit einer Serie von 6 ungeschlagenen Spielen in die Partie. Trainer Kwiecha Szubetice.
2: Wir sind sehr, sehr gute Mannschaft, sehr stabil, auch sehr körperlich. Und deswegen wird ein harter Nuss, aber ich bleibe dabei. Also wir spielen zu Hause, wir wollen das Spiel gewinnen, egal wie gut oder wie schlecht der Gegner ist. Und wir erwarten eine sehr solide Leipziger Mannschaft.
1: Anstoß im 1-Erzgebirgsstadion ist um 14 Uhr. Bundesaußenminister Johann Wadephul hat überraschend seinen russischen Kollegen Sergej Lavrov getroffen. Das Gespräch fand am Rande der UN-Generaldebatte in New York statt. Wadephul sagte in der ARD, er habe den Drohnenanschlag von Leipzig angesprochen, den man Russland zuschreibe.
3: Eine Drohne, die wirklich hätte Flugzeuge zum Absturz bringen können, ist durch russische Hände dort in den Einsatz gebracht worden. Nur durch glückliche Zufälle ist das verhindert worden. Ich wollte Russland sagen, dass damit eine Grenze überschritten wurde.
1: Wadephul forderte Lavrov außerdem auf, mit der Ukraine über ein Ende des Krieges zu verhandeln. In Deutschland tritt heute eine neue EU-Richtlinie zum Kampf gegen Greenwashing in Kraft. Unternehmen, die damit werben, dass ihre Produkte nachhaltig und umweltfreundlich sind, müssen das künftig auch nachweisen. Verbraucher sollen auch besser darüber informiert werden, wie haltbar ein Produkt ist und wie man es reparieren kann. Der ChatGPT-Entwickler OpenAI hat das Training seiner leistungsstärksten KI-Modelle ausgesetzt. Damit reagiert das US-Unternehmen auf einen Zwischenfall. Ein KI-Modell von OpenAI hat sich selbst Internetzugang verschafft, obwohl der eigentlich gesperrt war. Die Software hatte eine Lücke in den Netzwerkeinstellungen gefunden und ausgenutzt, um Antworten von einem externen Chatbot zu holen. In Stolberg dreht sich heute wieder alles um die kultigen Simson-Mopeds. Am alten Schlachthof steigt von 11 bis 17 Uhr die mittlerweile 3. Auflage des Simson-Treffens. Auf dem Programm stehen unter anderem eine Fahrzeugschau, ein Teilemarkt, verschiedene Wettbewerbe und ein Leistungsprüfstand. Damit richtet sich das Treffen sowohl an Simson-Fans als auch an Schrauber. Der Eintritt kostet 4 Euro, ermäßigt 3 Euro.
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4: Guten Morgen und er geht gut los. Da ist schon viel Platz für Sonnenschein. Hier und da ist es noch etwas diesig. Ein paar Wolken sind auch noch unterwegs, aber es lockert weiter auf und es wird trocken bleiben. Außerdem heute wieder schön warm, 22 bis 25 Grad und auch morgen weiter mit ruhigem, entspannten, goldenem Herbstwetter bei bis zu 26 Grad sogar. Aktuell ist die A9 Leipzig Richtung Nürnberg zwischen Leipzig West und Bad Dürrenberg nach einem Unfall voll gesperrt.

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1: Guten Morgen und er geht gut los. Da ist schon viel Platz für Sonnenschein. Hier und da ist es noch etwas diesig. Ein paar Wolken sind auch noch unterwegs, aber es lockert weiter auf und es wird trocken bleiben. Außerdem heute wieder schön warm, 22 bis 25 Grad und auch morgen weiter mit ruhigem, entspannten, goldenem Herbstwetter bei bis zu 26 Grad sogar. Aktuell ist die A9 Leipzig Richtung Nürnberg zwischen Leipzig West und Bad Dürrenberg nach einem Unfall voll gesperrt.

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1: Mit Sandra Petzold. Glück auf. In Zwönitz wird ja an diesem Wochenende der Erzgebirgische Pferdetag und das Erntedankfest gefeiert. Die Innenstadt hat sich in einen historischen Bauernmarkt verwandelt. Es gibt buntes Programm, Musik und auch die Geschäfte haben geöffnet. Luise Lippert berichtet.
2: Der Gewerbehof Zwönitz macht auch mit als Campus-Tier. Dort dreht sich alles um Tiere. Es gibt unter anderem einen Erste-Hilfe-Kurs für Haustiere, ein Tierärzteteam ist vor Ort und für Kinder gibt's die Teddybären-Klinik. Punkt 12.30 Uhr startet dann traditionell der große Festumzug von der Innenstadt zum Reitplatz Kühnheide. Dort gibt's ab 13 Uhr ein Showprogramm für Pferdefans. Alle Infos zum Programm finden Sie auch online unter zwönitz.de.
1: Wegen eines Entblößers ist die Polizei in Flöha gestern Nachmittag in die Bahnhofstraße ausgerückt. Ein Zeuge hatte den Mann gemeldet, der in der Öffentlichkeit sein Geschlechtsteil entblößt hatte. Vor Ort stellten Polizisten einen stark alkoholisierten 40-Jährigen. Ein Test ergab einen Wert von rund 2,5 Promille. Er erhielt einen Platzverweis und eine Anzeige. Die Pflegekassen fordern von der SPD, die angekündigte Pflegereform nicht zu blockieren. Nicht zu handeln wäre fatal, so der Chef des Kassenspitzenverbandes Blatt. Tine Klimach berichtet.
3: Die Kassen der Pflegeversicherung sind leer und bis Ende des Jahres ganz, so der Kassenspitzenverband. Gesundheitsminister Lindemann will 8 Milliarden Euro im nächsten Jahr einsparen. Das ist Teil der Pflegereform. Aber da will die SPD nicht mitmachen. Fraktionschef Miersch sagte klar, man wolle kein reines Kürzungspaket. Die Reform müsse Pflege als gesellschaftliche Aufgabe begreifen. Deshalb müssten dazu auch Privatversicherte ihren Beitrag leisten.
1: Ein heftiger Sturm ist über den Nordosten der USA gezogen. Zehntausende Menschen in mehreren US-Bundesstaaten hatten zeitweise keinen Strom. Allein in New York waren rund 35.000 Haushalte betroffen. Flüge wurden abgesagt, Straßen überschwemmt. Der EHV Aue ist heute in der dritten Handballliga wieder vor heimischer Kulisse gefordert. Um 17 Uhr empfangen die Erzgebirger Hamburg-Barmbek in der Lößnitzer Erzgebirgshalle. Nach dem 33:33 Unentschieden bei Werder an der Havel in der vergangenen Woche sollen diesmal wieder 2 Punkte her. Dort hatten vor allem technische Fehler und zu viele Angriffe ohne Torerfolg einen möglichen Sieg verhindert.
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4: Sommer statt Herbstgefühle heute. Es wird warm mit bis zu 25 Grad örtlich. Dazu vielerorts Sonnenschein und nur wenige harmlose Wolken. Auch morgen der Wochenstart sogar noch etwas wärmer mit 22 bis 26 Grad. Leipzig Richtung Nürnberg ist weiter gesperrt zwischen Leipzig-West und Bad Dürrenberg. Und Vorsicht, A72 Zwickau Richtung Chemnitz zwischen Hartenstein und Stolberg-West. Hier läuft eine Person an der Fahrbahn, wohl ein Motorradfahrer entlang der Mittelleitplanke. Achtung! Die neuesten Blitzer in Dresden, Dürerstraße statt einwärts, sowie Leipzig, Wulpedingstraße statt auswärts und Liebigstraße.
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1: Sommer statt Herbstgefühle heute. Es wird warm mit bis zu 25 Grad örtlich. Dazu vielerorts Sonnenschein und nur wenige harmlose Wolken. Auch morgen der Wochenstart sogar noch etwas wärmer mit 22 bis 26 Grad. Leipzig Richtung Nürnberg ist weiter gesperrt zwischen Leipzig-West und Bad Dürrenberg. Und Vorsicht, A72 Zwickau Richtung Chemnitz zwischen Hartenstein und Stolberg-West. Hier läuft eine Person an der Fahrbahn, wohl ein Motorradfahrer entlang der Mittelleitplanke. Achtung! Die neuesten Blitzer in Dresden, Dürerstraße statt einwärts, sowie Leipzig, Wohlbedingstraße statt auswärts und Liebigstraße.
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1: Mit Sandra Petzold, Glück auf. In der Fußballregionalliga steht für Erzgebirge Aue heute das nächste Sachsen-Duell an. Am frühen Nachmittag empfangen die Veilchen die BSG Chemie Leipzig zum Heimspiel. Fraglich ist noch der Einsatz von Stürmer Marcel Bär. Aue-Coach Quietscher Schubetice.
2: Jetzt hartnäckiger herausgestellt, dieser Schlag, als es gedacht war. Es schmerzt trotzdem, wenn er am Ball dreht. Also kann sein, dass es jetzt nach einer Woche schneller gehen wird, als man denkt. Aber wir werden jetzt nichts übertreiben, weil wir brauchen ihn gesund. Und jetzt wegen ein Spiel machen wir keine Experimente. Also wenn er kann, spielt er. Und wenn er dann nicht 100% fit ist, dann macht das keinen Sinn, weil die Jungs, die dann halt da sind, die auch einen guten Job machen.
1: Anstoß im 1 Erzgebirgsstadion ist um 14 Uhr. Der Textildiscounter Kick schließt deutschlandweit rund 150 Filialen und auch hier in der Region sind welche betroffen. Nach der in Seifen soll zum Jahresende auch die in Schorlau dicht machen, aus wirtschaftlichen Gründen. Das schreibt die Freie Presse. Den betroffenen Mitarbeitenden bietet der Konzern nach eigenen Angaben eine Weiterbeschäftigung in umliegenden Filialen an. Zumindest für

0: Annaberg-Buchholzaue und Marienberg gebe es aber vorerst Entwarnung. Zum ersten Mal seit Beginn des Ukraine-Kriegs hat Bundesaußenminister Johann Wadephul seinen russischen Amtskollegen Sergei Lavrov getroffen. Das Zweiergespräch kam am Rande der UN-Generaldebatte in New York zustande. Wadephul betonte im ZDF mit Blick auf den Drohnenvorfall am Flughafen Leipzig:
1: Mir war es wichtig, klarzumachen, dass Deutschland derartige Dinge wie den Drohnenangriffe in Leipzig nicht akzeptiert, dass das eine Eskalation ist, die nicht akzeptabel ist. Und ich habe Russland klar gewarnt, nicht so weiterzumachen. Wir können uns verteidigen, wir können uns wehren, das werden wir auch tun.
0: Wadephul forderte Lavrov auch auf, sofort über ein Ende des Ukraine-Kriegs zu verhandeln. Der ChatGPT-Entwickler OpenAI hat das Training seiner leistungsstärksten KI-Modelle ausgesetzt. Damit reagiert das US-Unternehmen auf einen Zwischenfall. Ein KI-Modell von OpenAI hat sich selbst Internetzugang verschafft, obwohl der eigentlich gesperrt war. Die Software hatte eine Lücke in den Netzwerkeinstellungen gefunden und ausgenutzt, um Antworten von einem externen Chatbot zu holen. Jetzt will OpenAI die Lücke schließen, bevor das Training weitergeht.
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3: Sommer statt Herbstgefühle heute. Es wird warm mit bis zu 25 Grad örtlich. Dazu vielerorts Sonnenschein und nur wenige harmlose Wolken. Auch morgen der Wochenstart sogar noch etwas wärmer mit 22 bis 26 Grad. Leipzig Richtung Nürnberg ist weiter gesperrt zwischen Leipzig-West und Bad Dürrenberg. Und die neuesten Blitzer in Dresden, Dürerstraße statt einwärts, sowie Leipzig, Wohlbedingstraße statt auswärts und Liebigstraße.

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1: Sommer statt Herbstgefühle heute. Es wird warm mit bis zu 25 Grad örtlich. Dazu vielerorts Sonnenschein und nur wenige harmlose Wolken. Auch morgen der Wochenstart sogar noch etwas wärmer mit 22 bis 26 Grad. Leipzig Richtung Nürnberg ist weiter gesperrt zwischen Leipzig-West und Bad Dürrenberg. Und die neuesten Blitzer in Dresden, Dürerstraße statt einwärts, sowie Leipzig, Wulpedingstraße statt auswärts und Liebigstraße.

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1: Mit Michael Daub, Glück auf. In Schneeberg hat heute früh ein Feuer in der Firma Invitas für einen Großeinsatz gesorgt. Kurz nach um 9 hatte die Brandmeldeanlage Alarm geschlagen. Beim Eintreffen der Feuerwehren aus Schneeberg und Bad Schlema standen Teile der elektrischen Verteilung in Flammen. Ein Atemschutztrupp konnte den Brand zwar schnell löschen, aber die Anlage blieb zunächst unter Spannung und erschwerte die Arbeiten durch extreme Hitzeentwicklung. Gemeinsam mit einem Elektriker gelang es schließlich, die Stromversorgung komplett zu kappen. Das Gebäude wurde anschließend gelüftet. Über 30 Feuerwehrleute waren mit 7 Fahrzeugen vor Ort. Verletzt wurde zum Glück niemand. Mehr als 1 Million Lego-Steine sind jetzt auf Schloss Augustusburg zu bestaunen. Dort hat mit Flashback eine neue Sonderausstellung

0: eröffnet. Janis Müller hat sie sich angeschaut.
1: Auf rund 700 Quadratmetern sind mehr als 1700 Modelle aus mehreren Jahrzehnten Lego-Geschichte zu sehen. Die Ausstellung reicht von klassischen City-Welten über Technik und Harry Potter bis hin zu Star Wars. Insgesamt wurden dafür mehr als 30 Szenarien in 13 Themenräumen aufgebaut. Dabei soll es nicht nur ums Anschauen gehen. Besucher können unter anderem selbst bauen, an einer Suchrallye teilnehmen oder sich im Simulationsbereich ausprobieren. Die Bauschau läuft bis Sommer kommenden Jahres.
0: Zwei Menschen sind auf der A96 bei Buchloe im Ostallgäu gestorben, als ihr Reisebus von der Fahrbahn abgekommen und umgekippt ist. Mehrere Menschen der philippinischen Reisegruppe wurden laut Polizei verletzt, teilweise schwer. Der Bus war am frühen Morgen auf dem Weg nach München, als er ohne Fremdbeteiligung von der Fahrbahn abkam und umkippte. Wieso, ist noch unklar. Die Zahl der Asylanträge in Deutschland ist deutlich zurückgegangen. Laut der Bild am Sonntag gab es im September bislang knapp 3.350 Erstanträge. Das sind so wenige wie seit 2012 nicht mehr. Die Zahlen kommen vom Bundesinnenministerium. Für Innenminister Dobrindt ist klar, dass der Rückgang von der verschärften Migrationspolitik kommt. Dazu gehören zum Beispiel die Grenzkontrollen. Erzgebirge Aue empfängt heute in der Regionalliga die BSG Chemie Leipzig. Die Veilchen gehen mit einer Serie von 6 ungeschlagenen Spielen in die Partie und wollen sich mit einem Heimsieg weiter in der Spitzengruppe festsetzen. Zuletzt holte Aue trotz einer Grippewelle im Team einen Punkt beim Tabellenführer in Erfurt. Anstoß im 1-Erzgebirgsstadion ist um 14 Uhr.
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3: Sommer statt Herbstgefühle heute. Es wird warm mit bis zu 25 Grad örtlich. Dazu vielerorts Sonnenschein und nur wenige harmlose Wolken. Auch morgen der Wochenstart sogar noch etwas wärmer mit 22 bis 26 Grad.
4: A4 Görlitz Richtung Dresden zwischen Oest am Taucher und der Abfahrt Burkau. Ein Unfall in der Baustelle, hier Rutschgefahr durch Öl. A9 Leipzig Richtung Nürnberg zwischen Leipzig West und dem Rastplatz Bachfurt. Hier Gefahr durch einen defekten PKW. Außerdem ist die Fahrbahn Richtung Nürnberg derzeit gesperrt. Die A17 Dresden Richtung Prag zwischen dem Dreieck Dresden West und Dresden Gorbitz läuft eine Unfallaufnahme auf der rechten Spur. Hier derzeit 2 Kilometer Stau und stockend. Die A72 Hof Richtung Plauen zwischen der Landesgrenze und Pirk, ein defekter PKW auf der Standspur und Personen auf der Fahrbahn. Achtung, ja auch Fahrzeugteile auf der linken Spur. B93 in Höhe Gößnitz in beiden Richtungen Vorsicht Ölspur und die S159 zwischen Rennersdorf, Neudörfel und Stolpen wird mehrfach kurz gesperrt aufgrund einer Veranstaltung. Blitzer haben wir auch noch, B87 am Abzweig Gräfendorf-Audenhain und das in beiden Richtungen.

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1: Sommer statt Herbstgefühle heute. Es wird warm mit bis zu 25 Grad örtlich. Dazu vielerorts Sonnenschein und nur wenige harmlose Wolken. Auch morgen der Wochenstart sogar noch etwas wärmer mit 22 bis 26 Grad.
2: A4, Görlitz Richtung Dresden, zwischen Ulstam-Taucher und der Abfahrt Burkau. Ein Unfall in der Baustelle, hier Rutschgefahr durch Öl. A9, Leipzig Richtung Nürnberg, zwischen Leipzig-West und dem Rastplatz Bachfurt. Hier Gefahr durch einen defekten PKW. Außerdem ist die Fahrbahn Richtung Nürnberg derzeit gesperrt. Die A17, Dresden Richtung Prag, zwischen dem Dreieck Dresden-West und Dresden-Gorwitz läuft eine Unfallaufnahme auf der rechten Spur. Hier derzeit 2 Kilometer Stau und stockend. Die A72, Hof Richtung Plauen, zwischen der Landesgrenze und Pirk, ein defekter PKW auf der Standspur und Personen auf der Fahrbahn. Achtung, ja auch Fahrzeugteile auf der linken Spur. B93 in Höhe Gößnitz in beiden Richtungen Vorsicht Ölspur und die S159 zwischen Rennersdorf, Neudörfel und Stolpen wird mehrfach kurz gesperrt aufgrund einer Veranstaltung. Blitzer haben wir auch noch, B87 am Abzweig Gräfendorf, Audenhain und das in beiden Richtungen.
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1: Mit Michael Daub. Glück auf. In der Regionalliga steht für Erzgebirge Aue heute das nächste Sachsen-Duell an. Am frühen Nachmittag empfangen die Veilchen die BSG Chemie Leipzig zum Heimspiel. Fraglich ist noch der Einsatz von Stürmer Marcel Bär. Aue Coach Kwisha Subotice.
2: Jetzt hartnäckiger herausgestellt, dieser Schlag, als es gedacht war. Es schmerzt trotzdem, wenn er am Ball dreht. Also kann sein, dass es jetzt nach einer Woche schneller gehen wird, als man denkt. Aber wir werden jetzt nichts übertreiben, weil wir brauchen ihn gesund. Und deswegen ein Spiel machen wir keine Experimente. Also wenn er kann, spielt er. Und wenn er dann nicht 100% fit ist, dann macht das keinen Sinn, weil die Jungs, die dann halt da sind, die auch einen guten Job machen.
1: Anstoß im 1 Erzgebirgsstadion ist in wenigen Minuten um 14 Uhr. Wegen eines Entblößers ist die Polizei in Flöha gestern Nachmittag in die Bahnhofstraße ausgerückt. Ein Zeuge hatte den Mann gemeldet, der in der Öffentlichkeit sein Geschlechtsteil entblößt hatte. Vor Ort stellten die Polizisten einen stark alkoholisierten 40-Jährigen. Ein Test ergab einen Wert von rund 2,5 Promille. Er erhielt einen Platzverweis und eine Anzeige. Der Textildiscounter Kick schließt deutschlandweit rund 150 Filialen und auch hier in der Region sind welche betroffen. Nach der in Seifen soll zum Jahresende auch die in Schorlau dicht machen. Aus wirtschaftlichen Gründen. Das schreibt die Freie Presse. Den betroffenen Mitarbeitenden bietet der Konzern nach eigenen Angaben eine Weiterbeschäftigung in umliegenden Filialen an. Zumindest für Annaberg-Buchholz, Aue und Marienberg gäbe es aber vorerst Entwarnung. Aktuell zieht ja ein schwerer Herbststurm über den Nordosten der USA. Zehntausende Haushalte in mehreren Bundesstaaten haben deshalb keinen Strom. In New York ist ein Mann durch einen umstürzenden Baum tödlich verletzt worden. Die Behörden warnen vor Überschwemmungen. Hunderte Flüge wurden außerdem gestrichen. Auch Festivals und Konzerte haben die Veranstalter vorsorglich abgesagt. Apple muss fast 6 Milliarden Dollar Strafe zahlen wegen des Vibrationsalarms beim iPhone und der Apple Watch. US-Geschworene haben geurteilt, dass Apple mit seiner Taptic Engine zwei Patente der Firma Traction Technology verletzt hat. Apple sieht das anders und will in Berufung gehen.
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3: Traumhafter Altweibersommer mit nur ein paar harmlosen Wölkchen und ansonsten heute Nachmittag bis zu 24 Grad. Morgen zeigt sie es genauso schön, dann sogar bis zu 26 Grad und auch am Dienstag und Mittwoch viel, viel Sonne bei 25, 26 Grad in der Spitze. Schauen wir auf die Straßen. A4 Görlitz Richtung Dresden zwischen Uist und Burkau, ein Unfall in der Baustelle. Dann auf der A17 Dresden Richtung Prag zwischen Dreieck Dresden West und Gorbitz noch Behinderung nach einem Unfall, da ist die rechte Spur gesperrt. Eine Ölspur auf der B390 in Höhe Gößnitz, Vorsicht, da laufen die Reinigungsarbeiten. Und auf der B169 derzeit dickerer Verkehr Lößnitzer Straße zwischen Lößnitz und Dr. Otto Nuschke Straße. Geblitzt wird auf der B87 am Abzweig Gräfendorf beidseitig.

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1: Traumhafter Altweibersommer mit nur ein paar harmlosen Wölkchen und ansonsten heute Nachmittag bis zu 24 Grad. Morgen zeigt sie es genauso schön, dann sogar bis zu 26 Grad und auch am Dienstag und Mittwoch viel, viel Sonne bei 25, 26 Grad in der Spitze. Schauen wir auf die Straßen A4 Görlitz Richtung Dresden zwischen Uist und Burkau in Unfall.

0: in der Baustelle. Dann auf der A17 Dresden Richtung Prag zwischen Dreieck Dresden West und Gorbitz noch Behinderungen nach einem Unfall, da ist die rechte Spur gesperrt. Eine Ölspur auf der B93 in Höhe Gößnitz, Vorsicht, da laufen die Reinigungsarbeiten. Und auf der B169 derzeit dickerer Verkehr Lößnitzer Straße zwischen Lößnitz und Dr. Otto Nuschke Straße. Geblitzt wird auf der B87 am Abzweig Gräfendorf beidseitig.
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1: Mit Michael Daub. Glück auf. Auf dem Parkplatz eines Einkaufsmarktes am Pulverturm in Johanngeorgenstadt sind zwei Männer, 29 und 34 Jahre alt, mit einer Gruppe Jugendlicher in Streit geraten. Die Gruppe folgte den beiden Indern danach und schlug mit Latten auf sie ein. Die Männer wurden verletzt und kamen ins Krankenhaus. Die Polizei ermittelt wegen gefährlicher Körperverletzung. Tatzeit war Freitagabend. Der EHV Aue ist heute in der dritten Handballliga wieder vor heimischer Kulisse gefordert. Um 17 Uhr empfangen die Erzgebirger Hamburg-Barmbek in der Lößnitzer Erzgebirgshalle. Nach dem 33:33 Unentschieden bei Werder an der Havel in der vergangenen Woche sollen diesmal wieder zwei Punkte her. Dort hatten vor allem technische Fehler und zu viele Angriffe ohne Torerfolg einen möglichen Sieg verhindert. Zum ersten Mal seit Beginn des Ukraine-Kriegs hat Bundesaußenminister Johann Wadephul seinen russischen Kollegen Sergei Lavrov getroffen. Das Zweiergespräch kam am Rande der UN-Generaldebatte in New York zustande. Wadephul betonte im zweiten mit Blick auf den Drohnenvorfall am Flughafen Leipzig:
2: Mir war es wichtig, klarzumachen, dass Deutschland derartige Dinge wie den Drohnenangriff in Leipzig nicht akzeptiert, dass das eine Eskalation ist, die nicht akzeptabel ist. Und ich habe Russland klar gewarnt, nicht so weiterzumachen. Wir können uns verteidigen, wir können uns wehren, das werden wir auch tun.
1: Wadephul forderte Lavrov auch auf, sofort über ein Ende des Ukraine-Kriegs zu verhandeln. Der Berliner Landesverband der Linken geht wegen eines Videos gerichtlich gegen Bundeswirtschaftsministerin Reiche vor. Das berichtet der Spiegel. Es geht um ein Video auf dem Instagram-Kanal des Wirtschaftsministeriums. Reiche wirft darin einer nicht genannten Partei Antisemitismus und Nähe zu organisierter Kriminalität vor. Der Vorwurf der Linken: Das Video laufe über den offiziellen Ministeriums-Account und das verstoße gegen das Neutralitätsgebot. Zwei Menschen sind auf der A96 bei Buchloe im Ostallgäu gestorben, als ihr Reisebus von der Fahrbahn abgekommen und umgekippt ist. Mehrere Menschen der philippinischen Reisegruppe wurden laut Polizei verletzt, teilweise schwer. Der Bus war am frühen Morgen auf dem Weg nach München, als er ohne Fremdbeteiligung von der Fahrbahn abkam und umkippte. Wieso, ist noch unklar.
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3: Traumhafter Altweibersommer mit nur ein paar harmlosen Wölkchen und ansonsten heute Nachmittag bis zu 24 Grad. Morgen zeigt sie es genauso schön, dann sogar bis zu 26 Grad und auch am Dienstag und Mittwoch viel, viel Sonne bei 25, 26 Grad in der Spitze. Schauen wir kurz auf die Straßen A4 Görlitz Richtung Dresden. Zwischen Uist und Buckau immer noch Behinderungen, dann Unfall in der Baustelle und ausgelaufenes Öl. Auf der A14 Leipzig Richtung Dresden zwischen Naunhof und Raststätte im Muldental Süd ein liegen gebliebenes Auto. Auf der A17 Dresden Richtung Prag zwischen Dreieck Dresden West und Gorbitz noch Behinderungen nach einem Unfall auf der rechten Spur. Und B94 zwischen Lössau und an der Schmittenmühle Behinderungen auch da rund ein Unfall.
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1: Traumhafter Altweibersommer mit nur ein paar harmlosen Wölkchen und ansonsten heute Nachmittag bis zu 24 Grad. Morgen zeigt sie es genauso schön, dann sogar bis zu 26 Grad und auch am Dienstag und Mittwoch viel, viel Sonne bei 25, 26 Grad in der Spitze. Schauen wir kurz auf die Straßen A4, Görlitz Richtung Dresden, zwischen Uist und Buckau immer noch Behinderungen, dann Unfall in der Baustelle und ausgelaufenes Öl. Auf der A14 Leipzig Richtung Dresden zwischen Naunhof und Raschid im Muldental Süd ein liegen gebliebenes Auto. Auf der A17 Dresden Richtung Prag zwischen Dreieck Dresden West und Gorbitz noch Behinderungen nach einem Unfall auf der rechten Spur. Und B94 zwischen Lössau und an der Schmittenmühle Behinderungen auch da rund ein Unfall.
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1: Mit Michael Daub, Glück auf. In Schneeberg hat heute früh ein Feuer in der Firma Invitas für einen Großeinsatz gesorgt. Kurz nach um 9 hatte die Brandmeldeanlage Alarm geschlagen. Beim Eintreffen der Feuerwehren aus Schneeberg und Bad Schlema standen Teile der elektrischen Verteilung in Flammen. Ein Atemschutztrupp konnte den Brand zwar schnell löschen, aber die Anlage blieb zunächst unter Spannung und erschwerte die Arbeiten durch extreme Hitzeentwicklung. Gemeinsam mit einem Elektriker gelang es schließlich, die Stromversorgung komplett zu kappen. Über 30 Feuerwehrleute waren mit 7 Fahrzeugen vor Ort. Verletzt wurde niemand. Mehr als 1 Million Lego-Steine sind jetzt auf Schloss Augustusburg zu bestaunen. Dort hat mit Flashback eine neue Sonderausstellung eröffnet. Janis Müller berichtet.
2: Auf rund 700 Quadratmetern sind mehr als 1700 Modelle aus mehreren Jahrzehnten Lego-Geschichte zu sehen. Insgesamt wurden dafür mehr als 30 Szenarien in 13 Themenräumen aufgebaut. Dabei soll es nicht nur ums Anschauen gehen. Besucher können unter anderem selbst bauen, an einer Suchrallye teilnehmen oder sich im Simulationsbereich ausprobieren. Die Bauschau läuft bis Sommer kommenden Jahres.
1: Der Textildiscounter Kick schließt deutschlandweit über 150 Filialen und auch hier in der Region sind welche betroffen. Nach der in Seifen soll zum Jahresende auch die in Schorlau dicht machen, aus wirtschaftlichen Gründen. Das schreibt die Freie Presse. Den betroffenen Mitarbeitenden bietet der Konzern nach eigenen Angaben eine Weiterbeschäftigung in umliegenden Filialen an. Zumindest für Annaberg-Buchholz, Aue und Marienberg gäbe es aber vorerst Entwarnung. Bei einem schweren Busunfall auf der A96 bei Buchloe im Ostallgäu sind 2 Menschen ums Leben gekommen, viele weitere wurden verletzt. Der Bus mit einer philippinischen Reisegruppe an Bord war auf dem Weg zum Münchner Oktoberfest, als der Reisebus ohne Beteiligung anderer Fahrzeuge nach rechts von der Fahrbahn abkam und umkippte. Die Unfallursache ist noch nicht bekannt. Die Menschen in der Schweiz haben dagegen gestimmt, die politische Neutralität des Landes auszuweiten. Wie der Schweizer Rundfunk berichtet, zeigen Hochrechnungen eine große Mehrheit für das Nein-Lager von mehr als 65%. Ein Erfolg der Initiative hätte unter anderem zur Folge gehabt, dass sich das Land zum Beispiel nicht mehr an internationalen Sanktionen gegen Länder beteiligt, die einen Krieg begonnen haben, wie etwa Russland.
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3: Traumhaftes Spätsommerwetter. Auch die nächsten Tage sieht's ideal aus. Morgen bis zu 26 Grad, noch ein bisschen wärmer als heute. Und auch am Dienstag und Mittwoch nur ein paar harmlose Schleierwolken und bis zu 24, 25 Grad in der Spitze. Schauen wir auf die Straßen. Vorsicht auf der A4 zwischen Rüdersdorf und Gera Langenberg, in beiden Richtungen Gefahr durch Personen auf der Fahrbahn. Auf der A4 gibt's noch Behinderungen in Görlitz Richtung

Richtung Dresden zwischen Uist und Burkau wegen eines Unfalls in der Baustelle. Dann auf der A13 Berlin Richtung Dresden zwischen Schönborn und Thiendorf aktuell eine Viertelstunde Stau. Auf der A14 Leipzig Richtung Dresden zwischen Naunhof und der Raststätte Muldental Süd ein liegen gebliebenes Fahrzeug. Auf der A72 Zwickau Richtung Chemnitz eine Dreiviertelstunde Stau zwischen Hartenstein und Stolberg Nord. Und dort auch zwischen Stolberg West und Stolberg Nord Behinderungen nach einem Unfall, da auch Personen. Die letzte freie Abfahrt aktuell Hartenstein. Und auf der B170 zwischen Kipsdorf und dem Abzweig nach Dönschen in beiden Richtungen Sperrung wegen eines Unfalls. Auf der B94 zwischen Lössau und an der Schmittenmühle ebenfalls noch Behinderungen, auch da ein Unfall.

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1: Traumhaftes Spätsommerwetter. Auch die nächsten Tage sieht's ideal aus. Morgen bis zu 26 Grad, noch ein bisschen wärmer als heute. Und auch am Dienstag und Mittwoch nur ein paar harmlose Schleierwolken und bis zu 24, 25 Grad in der Spitze. Schauen wir auf die Straßen. Vorsicht auf der A4 zwischen Rüdersdorf und Gera Langenberg in beiden Richtungen. Gefahr durch Personen auf der Fahrbahn. Auf der A4 gibt es noch Behinderungen. Görlitz Richtung Dresden zwischen Uist und Burkau wegen eines Unfalls in der Baustelle. Dann auf der A13 Berlin Richtung Dresden zwischen Schönborn und Thiendorf. Aktuell eine Viertelstunde Stau. Auf der A14 Leipzig Richtung Dresden zwischen Naunhof und der Raststätte Muldental Süd ein liegen gebliebenes Fahrzeug. Auf der A72 Zwickau Richtung Chemnitz eine Dreiviertelstunde Stau zwischen Hartenstein und Stolberg Nord. Und dort auch zwischen Stolberg West und Stolberg Nord Behinderungen nach einem Unfall, da auch Personen. Die letzte freie Abfahrt aktuell Hartenstein. Und auf der B170 zwischen Kipsdorf und dem Abzweig nach Dönschen in beiden Richtungen Sperrung wegen eines Unfalls. Auf der B94 zwischen Lössau und an der Schmittenmühle ebenfalls noch Behinderungen, auch da ein Unfall.

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1: Mit Michael Daub, Glück auf. Niederlage für die Veilchen in der Regionalliga. Vor heimischer Kulisse hat Erzgebirge Aue

0: gegen Chemie Leipzig mit 1:2 verloren. Zwar ging Aue durch Maciejewski nach einer Viertelstunde in Führung, die hielt aber nur 6 Minuten an. Sanin traf zum Ausgleich. Damit ging es auch in die Pause. Der FCE hatte in der zweiten Hälfte einige gute Chancen, konnte diese aber nicht verwerten. Am Ende war es ein Freistoß, der Chemie Leipzig in der 68. Minute durch den Treffer von Hoffmann den 2:1 Siegtreffer bescherte. Aue lässt 3 Punkte zu Hause liegen und rutscht in der Tabelle auf Platz 6. Auf dem Parkplatz eines Einkaufsmarktes am Pulverturm in Johann-Georgen-Stadt sind 2 Männer, 29 und 34 Jahre alt, mit einer Gruppe Jugendlicher in Streit geraten. Die Gruppe folgte den beiden Indern danach und schlug mit Latten auf sie ein. Die Männer wurden verletzt und kamen ins Krankenhaus. Die Polizei ermittelt wegen gefährlicher Körperverletzung. Tatzeit war am Freitagabend. In Sachsens Pflegebranche bleibt der Fachkräftemangel trotz steigender Beschäftigten und Ausbildungszahlen groß. Laut Bundesagentur für Arbeit kommt derzeit auf 2 freie Stellen nur eine arbeitslose ausgebildete Pflegekraft. Aktuell arbeiten rund 113.000 Menschen in Sachsen in der Pflege, etwa 23.000 mehr als noch 2016. Gleichzeitig erreichen in den kommenden Jahren viele Beschäftigte das Rentenalter. Bis 2040 würden deshalb einer Studie zufolge bis zu 21.000 zusätzliche Vollzeitkräfte benötigt. Nach den Wahlniederlagen der CDU in Berlin und Mecklenburg-Vorpommern setzt sich der Arbeitnehmerflügel dafür ein, mehr Menschen in die Partei einzubinden. In der Union kämen inzwischen zu viele gesellschaftliche Gruppen kaum noch vor, heißt es in einem Grundsatzpapier des Bundesvorstands. Der Chef des Arbeitnehmerflügels Radke hat auch Parteichef und Kanzler Merz kritisiert. Dessen Aussage über Krankentage und Leistungsbereitschaft würden viele Menschen aufregen. Papst Leo hat im Wallfahrtsort Lourdes in Frankreich vor rund 150.000 Gläubigen eine Messe gehalten. In seiner Predigt hat er zur Buße aufgerufen und dabei auch die katholische Kirche selbst in die Pflicht genommen. Er sprach von tiefen Wunden durch Untreue und Fehltritte. Morgen reist er zum Abschluss seines Frankreichsbesuchs weiter nach Metz.
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2: Traumhaftes Spätsommerwetter. Auch die nächsten Tage sieht's ideal aus. Morgen bis zu 26 Grad, noch ein bisschen wärmer als heute. Und auch am Dienstag und Mittwoch nur ein paar harmlose Schleierwolken und bis zu 24, 25 Grad in der Spitze. Schauen wir noch kurz auf die Straßen. Auf der A13 Berlin Richtung Dresden eine Viertelstunde Baustellenstau zwischen Schönborn und Thiendorf. Auf der A14 Leipzig Richtung Dresden zwischen Lauenhof und Muldental Süd immer noch ein liegen gebliebenes Fahrzeug. Dann noch eine knappe halbe Stunde Stau auf der A72 Zwickau Richtung Chemnitz zwischen Hartenstein und Stolberg Nord. Grund dort unter anderem ein Unfall. Auf der B170 zwischen Kipsdorf und dem Abzweig nach Dönschen beidseitige Sperrung noch wegen eines Unfalls. Und auf der Wiener Straße in Dresden gab es einen Unfall zwischen Beethovenstraße und Oskarstraße. Auch da in beiden Richtungen gesperrt, wie auch im Kreis Görlitz zwischen Lückendorf und Eichgraben. Auch dort ein Unfall.

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1: Traumhaftes Spätsommerwetter. Auch die nächsten Tage sieht's ideal aus. Morgen bis zu 26 Grad, noch ein bisschen wärmer als heute. Und auch am Dienstag und Mittwoch nur ein paar harmlose Schleierwolken und bis zu 24, 25 Grad in der Spitze. Schauen wir noch kurz auf die Straßen. Auf der A13 Berlin Richtung Dresden eine Viertelstunde Baustellenstau zwischen Schönborn und Thiendorf. Auf der A14 Leipzig Richtung Dresden zwischen Nauenhof und Muldental Süd immer noch ein liegen gebliebenes Fahrzeug. Dann noch eine knappe halbe Stunde Stau auf der A72 Zwickau Richtung Chemnitz zwischen Hartenstein und Stolberg Nord. Grund dort unter anderem ein Unfall. Auf der B170 zwischen Kipsdorf und dem Abzweig nach Dönschen beidseitige Sperrung noch wegen eines Unfalls. Und auf der Wiener Straße in Dresden gab es einen Unfall zwischen Beethovenstraße und Oskarstraße. Auch da in beiden Richtungen gesperrt, wie auch im Kreis Görlitz zwischen Lückendorf und Eichgraben. Auch dort ein Unfall.

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1: Ich bin Gregor Jussé Moser. Die Schweiz versteht sich international ja als neutral. Strenger auslegen will die Bevölkerung diese Neutralität aber nicht. Das ist das Ergebnis einer Volksabstimmung über eine mögliche Verfassungsänderung. Rund 70% haben laut offiziellen Angaben dagegen gestimmt. Ziel der Initiative, die bis auf die rechtsnationale SVP alle Parteien ablehnen, war unter anderem, dass die Schweiz keine Sanktionen mehr gegen Länder verhängt, die einen Krieg begonnen haben. Die SPD im Bundestag bleibt dabei. Die Reformpläne für die Pflege müssen überarbeitet werden. Man wolle keine Pflegereform, die bloß das nächste Finanzloch stopfe und die Rechnung an die Menschen weitergebe, so die stellvertretende Fraktionsvorsitzende Schmidt. Für morgen sind zu dem Thema Gespräche zwischen Union und SPD geplant. Aus Berlin Lea Matschulat.
2: Die SPD droht damit, die Pflegereform im Bundestag zu blockieren. Die Pflegekassen selbst, sie wollen eine Reform, wollen Kürzungen bei den Leistungen für die Pflegebedürftigen. Die Kassen sitzen auf einem Milliardendefizit. Pflege dürfe kein Armutsrisiko sein, heißt es wiederum von der SPD.
1: Bei schweren Unwettern und Erdrutschen in Indien und Nepal sind mindestens 70 Menschen ums Leben gekommen. Die Region wird immer wieder von schweren Naturkatastrophen heimgesucht. Erst im August waren bei Überschwemmungen in Nepal mehr als 1.400 Menschen ums Leben gekommen. Tausende werden noch vermisst. Die Grünen-Vorsitzenden Franziska Brandner und Felix Banaschak wollen weiter an der Spitze der Partei bleiben. Beide haben mitgeteilt, dass sie auf dem Parteitag Anfang Dezember für eine zweite Amtszeit kandidieren. Brandner und Banaschak führen die Grünen seit November 2024. Jürgen Klopp gibt heute sein Heimdebüt als neuer Fußball-Bundestrainer. In der Nations League trifft Deutschland auf Griechenland. Anstoß in Augsburg ist um 20.45 Uhr. Im Vergleich zum 1:1 gegen die Niederlande am Donnerstag

0: wird es ein paar Änderungen geben. Im Tor wird laut Klopp Alexander Nübel stehen. Außerdem bekommt der Dortmunder Innenverteidiger Nico Schlotterbeck eine Pause. Und die Fußballerinnen des FC Bayern sind ins Achtelfinale des DFB-Pokals eingezogen mit einem 2:1 bei Zweitligist Borussia Mönchengladbach.
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2: Ein richtig schöner spätsommerlicher Abend mit einem traumhaften Sonnenuntergang dann und in der kommenden Nacht Temperaturen zwischen 11 und 8 Grad. Morgen wird es noch wärmer als es heute war, bis zu 26 Grad mit viel Sonne und nur harmlosen Schleierwolken und Dienstag und Mittwoch sieht es genauso aus. Schauen wir auf die Straßen heute Abend, A13 Berlin Richtung Dresden, zwischen Schönborn und Thiendorf eine Viertelstunde Stau. Dann auf der A14 Leipzig Richtung Dresden zwischen Naunhof und Raststätte Muldental Süd immer noch ein liegen gebliebenes Fahrzeug. Auf der A72 Zwickau Richtung Chemnitz zwischen Stolberg West und Kreuz Chemnitz knapp 20 Minuten Stau. Auf der B170 zwischen Kipsdorf und dem Abzweig nach Dönschen in beiden Richtungen Sperrung wegen eines Unfalls und auch im Kreis Görlitz zwischen Lückendorf und Eichgraben Unfall und beidseitige Sperrung.
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1: Ein richtig schöner spätsommerlicher Abend mit einem traumhaften Sonnenuntergang dann und in der kommenden Nacht Temperaturen zwischen 11 und 8 Grad. Morgen wird es noch wärmer als es heute war, bis zu 26 Grad mit viel Sonne und nur harmlosen Schleierwolken und Dienstag und Mittwoch sieht es genauso aus. Schauen wir auf die Straßen heute Abend, A13 Berlin Richtung Dresden, zwischen Schönborn und Thiendorf eine Viertelstunde Stau. Dann auf der A14 Leipzig Richtung Dresden zwischen Naunhof und Raststätte Muldental Süd immer noch ein liegen gebliebenes Fahrzeug. Auf der A72 Zwickau Richtung Chemnitz zwischen Stolberg West und Kreuz Chemnitz knapp 20 Minuten Stau. Auf der B170 zwischen Kipsdorf und dem Abzweig nach Dönschen in beiden Richtungen Sperrung wegen eines Unfalls und auch im Kreis Görlitz zwischen Lückendorf und Eichgraben Unfall und beidseitige Sperrung.
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1: Ich bin Gregor Jose Moser. 3 Tage nach seinem Bundestrainerdebüt steht für Jürgen Klopp und die deutsche Fußballnationalmannschaft schon das nächste Pflichtspiel an. In der Nations League geht's am 2. Spieltag gegen Griechenland. Pia Wegner berichtet.
2: Ein 1:1 Unentschieden gegen die Niederlande zum Auftakt und ein Bundestrainer, der angesichts der kurzen Vorbereitungszeit mit seiner Premiere zufrieden war. Mit dieser Ausgangslage geht's in die 2. Partie gegen Griechenland. Und gegen die Griechen spricht die Bilanz eindeutig für Deutschland. Noch nie gab's eine Niederlage, 70% der Partien hat das DFB-Team gewinnen können. Anpfiff in Augsburg ist um 20.45 Uhr.
1: Wie konnte es zu dem schweren Reisebusunfall heute Morgen kommen auf der A96 bei Buchlohe im Ostallgäu? Das soll jetzt ein Gutachten klären, wie die Polizei bekannt gegeben hat. Gegen einen der beiden Busfahrer, einen 40-jährigen Italiener, wird demnach wegen fahrlässiger Tötung im Straßenverkehr ermittelt. 2 Passagiere kamen bei dem Unfall ums Leben. Bundesgesundheitsminister Lindemann hat seine geplante Pflegereform verteidigt. Gegen Kritik aus der SPD, es handele sich um ein reines Sparpaket. Die SPD pocht unter anderem auf eine Begrenzung des Eigenanteils bei den Kosten für das Pflegeheim. In der ARD hat der CDU-Politiker Lindemann dem Vorschlag eine Absage erteilt, weil die Einsparungen dadurch nur bei rund 300 Euro pro Monat liegen würden, bei einem Gesamteigenanteil von durchschnittlich 4.000 Euro pro Heimplatz und Monat. Nach den Wahlniederlagen der CDU in Berlin und Mecklenburg-Vorpommern setzt sich der Arbeitnehmerflügel dafür ein, mehr Menschen in die Partei einzubinden. In der Union kämen inzwischen zu viele gesellschaftliche Gruppen kaum noch vor, heißt es in einem Grundsatzpapier des Bundesvorstands, wie das ZDF berichtet.
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3: In der Nacht sind nur lockere Wolken am Himmel, Tiefsttemperatur zwischen 11 und 8 Grad. Morgen fast schon sommerliche Aussichten, viel Sonnenschein zum Start in die neue Woche bei 26 Grad maximal. Auch in den nächsten Tagen bleibt uns der Spätsommer erhalten. Hallo auf die Straßen. Die A4 Dresden Richtung Chemnitz zwischen dem Rastplatz am Steinberg und Siebenlehn ein Unfall mit mehreren Fahrzeugen auf der rechten Spur. Hier sind auch Personen auf der Fahrbahn. A13 Berlin Richtung Dresden zwischen Schönborn und Thiendorf 2 Kilometer Stau.

70 zwischen Kipsdorf und dem Abzweig nach Dönsten. Vorsicht hier in beiden Richtungen. Unfall. Die Fahrbahn ist gesperrt. Genauso wie zwischen Lückendorf und Eichgraben. Auch hier Unfall und Sperrung. Zwischen Schwarzbach und Ruhland Gefahr durch Tiere auf der Fahrbahn. Und die Dresdner Straße am Abzweig Wilsdorf ist gesperrt. Ebenfalls nach einem Unfall.

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1: In der Nacht sind nur lockere Wolken am Himmel, Tiefsttemperatur zwischen 11 und 8 Grad. Morgen fast schon sommerliche Aussichten, viel Sonnenschein zum Start in die neue Woche bei 26 Grad maximal. Auch in den nächsten Tagen bleibt uns der Spätsommer erhalten. Hallo auf die Straßen. Die A4 Dresden Richtung Chemnitz zwischen dem Rastplatz am Steinberg und Siebenlehn ein Unfall mit mehreren Fahrzeugen auf der rechten Spur. Hier sind auch Personen auf der Fahrbahn. A13 Berlin Richtung Dresden zwischen Schönborn und Thiendorf 2 Kilometer Stau. B170 zwischen Kipsdorf und dem Abzweig nach Dönschen. Vorsicht hier in beiden Richtungen Unfall. Die Fahrbahn ist gesperrt. Genauso wie zwischen Lückendorf und Eichgraben auch hier Unfall und Sperrung. Zwischen Schwarzbach und Ruhland Gefahr durch Tiere auf der Fahrbahn und die Dresdner Straße am Abzweig Wilstorf ist gesperrt, ebenfalls nach einem Unfall.
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1: Ich bin Gregor Jose Moser. Jürgen Klopp gibt jetzt gleich sein Heimdebüt als neuer Fußball-Bundestrainer. In der Nations League trifft Deutschland auf Griechenland. Anstoß in Augsburg ist um 20.45 Uhr. Im Vergleich zum 1:1 gegen die Niederlande am Donnerstag gibt es ein paar Änderungen. Im Tor wird Alexander Nübel stehen. Außerdem bekommt der Dortmunder Innenverteidiger Nico Schlotterbeck eine Pause. Die Schweizer wollen sich nicht stärker abschotten. Eine Initiative für eine strengere Neutralität ist bei einer Volksabstimmung gescheitert. Die Abstimmung war brisant, denn es ging um die Zusammenarbeit der Schweiz mit Nachbarländern und auch um Russland-Sanktionen. Christiane Ulrich berichtet aus Genf.
2: Mit der von rechts forcierten Abstimmung sollte eine striktere Auslegung der Neutralität in die Verfassung geschrieben werden. Sanktionen gegen Länder, die Kriege starten, wären dann nicht mehr möglich gewesen. Dagegen aber Geschäfte mit Kriegsparteien. Gegner hatten darauf gepocht, dass die Schweiz einen moralischen Kompass behält und Täter nicht genauso wie Opfer behandelt.
1: Terrorverdacht in Großbritannien. Dort hat die Polizei 5 Männer festgenommen, und zwar in der Nähe des Luftwaffenstützpunkts RAF Fairford, der vom US-Militär genutzt wird. Das berichtet die Nachrichtenagentur PA. Die Männer werden demnach verdächtigt, einen Anschlag vorbereitet zu haben. Zuvor waren der Polizei 3 verdächtige Fahrzeuge aufgefallen. Eine Sprecherin sagte, man sei noch in einem frühen Stadium der Ermittlungen. Wenn sich der Flug verspätet oder sogar storniert wird, pochen einige Passagiere auf Entschädigung. Im ersten Halbjahr hat es deswegen rund 53.000 Klagen gegeben. Damit ist die Zahl der Entschädigungsklagen gegen Fluglinien erstmals seit 2021 wieder deutlich zurückgegangen. Trotzdem sorgen diese laut dem Deutschen Richterbund weiter für enorme Arbeit.

0: Belastungen an den Zivilgerichten.
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2: In der Nacht sind nur lockere Wolken am Himmel, Tiefstemperatur zwischen 11 und 8 Grad. Morgen fast schon sommerliche Aussichten, viel Sonnenschein zum Start in die neue Woche bei 26 Grad maximal. Auch in den nächsten Tagen bleibt uns der Spätsommer erhalten.

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1: In der Nacht sind nur lockere Wolken am Himmel, Tiefsttemperatur zwischen 11 und 8 Grad. Morgen fast schon sommerliche Aussichten, viel Sonnenschein zum Start in die neue Woche bei 26 Grad maximal. Auch in den nächsten Tagen bleibt uns der Spätsommer erhalten.

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1: Ich bin Gregor Jusse Moser. Es ist ein neuer Rekord. Schon jetzt hat Deutschland im laufenden Jahr mehr Solarstrom produziert als im kompletten vergangenen Jahr. Bis heute sind 90,2 Terawattstunden Solarstrom erzeugt worden, wie eine Auswertung des Bundesverband Solarwirtschaft zeigt. Grund für den Rekord seien ungewöhnlich viele Sonnenstunden sowie der kontinuierliche Photovoltaikausbau. Linken Co-Chef Pantisano hat sich gegen Antisemitismusvorwürfe gegen seine Partei gewehrt. Im ARD-Bericht aus Berlin sagte er, die Linke stehe klar an der Seite jüdischer Menschen und stehe für den Schutz jüdischen Lebens ein. Kritik an der israelischen Regierung dürfe aber nicht mit antisemitischen Tönen vermischt werden. Die Linke hatte vor einer Woche die Berlin-Wahl gewonnen und will nun mit Grünen und SPD über eine Regierung sprechen. Die Polizei in England hat möglicherweise einen Terroranschlag verhindert. 5 Männer wurden festgenommen. Zuvor war ein Hinweis eingegangen, dass die Verdächtigen mit mehreren Lieferwagen auf dem Weg zum Luftwaffenstützpunkt Fairford seien. Dieser wird von den USA genutzt, um Angriffe auf iranische Raketenstellungen zu fliegen. Bei der geplanten Pflegereform sind sich Union und SPD uneins. Die SPD droht mit Blockade der Reformpläne und will grundsätzliche Änderungen. Gesundheitsminister Lindemann erteilte dem in der ARD eine Absage. Aus Berlin, Ronny Thorau.
2: Die SPD fordert einen Beitrag der Privatversicherten zur Pflegereform und einen Pflegedeckel. Den hält Gesundheitsminister Lindemann für zu kurz gesprungen. Er spare wenige 100 Euro bei inzwischen 3.000 bis 4.000 Euro Eigenanteil. Immerhin, Lindemann gibt sich noch optimistisch. Auch über andere Reformen habe man sich ja schon mal kurz vor knapp geeinigt. Eigentlich soll die Pflegereform am Mittwoch ins Kabinett.
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3: In der Nacht sind nur lockere Wolken am Himmel, Tiefsttemperatur zwischen 11 und 8 Grad. Morgen fast schon sommerliche Aussichten, viel Sonnenschein zum Start in die neue Woche bei 26 Grad maximal. Auch in den nächsten Tagen bleibt uns der Spätsommer erhalten.
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1: In der Nacht sind nur lockere Wolken am Himmel, Tiefsttemperatur zwischen 11 und 8 Grad. Morgen fast schon sommerliche Aussichten, viel Sonnenschein zum Start in die neue Woche bei 26 Grad maximal. Auch in den nächsten Tagen bleibt uns der Spätsommer erhalten.

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1: Ich bin Moritz Einzel. Die Schweizer wollen sich nicht stärker abschotten. Eine Initiative für eine strengere Neutralität ist bei einer Volksabstimmung gescheitert. Die Abstimmung war brisant, denn es ging um die Zusammenarbeit der Schweiz mit Nachbarländern und auch um Russland-Sanktionen. Christiane Ulrich berichtet aus Genf.
2: Mit der von rechts forcierten Abstimmung sollte eine striktere Auslegung der Neutralität in die Verfassung geschrieben werden. Sanktionen gegen Länder, die Kriege starten, wären dann nicht mehr möglich gewesen. Dagegen aber Geschäfte mit Kriegsparteien. Gegner hatten darauf gepocht, dass die Schweiz einen moralischen Kompass behält und Täter nicht genauso wie Opfer behandelt.
1: Wenn sich der Flug verspätet oder sogar storniert wird, pochen einige Passagiere auf Entschädigung. Im ersten Halbjahr hat es deswegen rund 53.000 Klagen gegeben. Damit ist die Zahl der Entschädigungsklagen gegen Fluglinien erstmals seit 2021 wieder deutlich zurückgegangen. Trotzdem sorgen diese laut dem Deutschen Richterbund weiter für enorme Arbeitsbelastungen an den Zivilgerichten. Bundesgesundheitsminister Linnemann hat seine geplante Pflegereform verteidigt. Gegen Kritik aus der SPD, es handle sich um ein reines Sparpaket. Die SPD pocht unter anderem auf eine Begrenzung des Eigenanteils bei den Kosten für das Pflegeheim. In der ARD hat der CDU-Politiker dem Vorschlag eine Absage erteilt. Die Einsparungen dadurch lägen nur bei rund 300 Euro, bei einem Gesamteigenanteil von durchschnittlich 4.000 Euro pro Heimplatz und Monat, so Linnemann. Unternehmen, die für ihre Produkte mit den Worten nachhaltig oder umweltfreundlich werben, müssen auch beweisen, dass die es auch wirklich sind. Das schreibt eine EU-Richtlinie vor, die seit heute gilt. Außerdem sind nur noch Nachhaltigkeitssiegel erlaubt, die von einer unabhängigen Zertifizierungsstelle oder staatlichen Stelle vergeben wurden.
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3: In der Nacht sind nur lockere Wolken am Himmel, Tiefstemperatur zwischen 11 und 8 Grad. Morgen fast schon sommerliche Aussichten, viel Sonnenschein zum Start in die neue Woche bei 26 Grad maximal. Auch in den nächsten Tagen bleibt uns der Spätsommer erhalten.

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1: In der Nacht sind nur lockere Wolken am Himmel, Tiefsttemperatur zwischen 11 und 8 Grad. Morgen fast schon sommerliche Aussichten, viel Sonnenschein zum Start in die neue Woche bei 26 Grad maximal. Auch in den nächsten Tagen bleibt uns der Spätsommer erhalten.

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1: Ich bin Moritz Einzel. Die Heimpremiere von Jürgen Klopp als Bundestrainer ist schiefgegangen. Die deutsche Fußballnationalmannschaft hat ihr zweites Gruppenspiel in der Nations League in Augsburg gegen Griechenland mit 0:1 verloren. Siegtorschütze für die Griechen war Dimitrios Korbelis in der 74. Minute. Weiter geht's für das deutsche Team am kommenden Donnerstag in München. Dann ist der Gegner Serbien. Bundesgesundheitsminister Linnemann lehnt die neuen Vorschläge der SPD für eine Reform der Pflegeversicherung ab. In der ARD sagte der CDU-Politiker, der vom Koalitionspartner geforderte Pflegedeckel gehe ihm nicht weit genug. Er warne davor, jetzt so zu tun, als ob damit auch nur im Ansatz ein Problem gelöst sei, so Linnemann.
2: Die Pflegeversicherung ist strukturell unterfinanziert. Jedes Jahr fehlen 10% der Ausgaben, das sind rund 10 Milliarden, sage ich jetzt mal Pi mal Daumen. Und wenn wir das nicht strukturell ändern, dass man mit den Einnahmen auskommt, was an Ausgaben rausgeht, werden wir die Zukunft im Pflegesystem nicht gewinnen.
1: Linnemann sagte, man dürfe nicht nur Pflaster aufkleben, sondern müsse erste Hilfe leisten. Strukturelle Reformen in der Pflege sollen ab Ende Oktober in einer Kommission beraten werden. Die Schweizerinnen und Schweizer haben sich gegen eine strengere Auslegung der politischen Neutralität ausgesprochen. Gut 70% stimmten bei einer Volksabstimmung mit Nein, teilte das Bundesamt für Statistik mit. Wäre die Initiative des Vereins Pro Schweiz erfolgreich gewesen, hätte die Schweiz womöglich die Russland-Sanktionen aufgehoben. Es ist ein neuer Rekord. Schon jetzt hat Deutschland im laufenden Jahr mehr Solarstrom produziert als im kompletten vergangenen Jahr. Bis heute sind 90,2 Terawattstunden Solarstrom erzeugt worden, wie eine Auswertung des Bundesverbandes Solarwirtschaft zeigt. Grund für den Rekord seien ungewöhnlich viele Sonnenstunden sowie der kontinuierliche Photovoltaikausbau. Zum Tag der Deutschen Einheit wirbt Plauen für den Tag der Sachsen 2027. Oberbürgermeister Steffen Zenner und Spitzenprinzessin Maxi Schulz stellen die Stadt am Donnerstag in der Deutschen Botschaft in Prag vor, unter anderem mit der Plauener Spitzentradition. Am 3. Oktober sind beide dann beim Tag der offenen Tür im Dresdner Landtag zu Gast. Der Tag der Sachsen findet 2027 nicht wie gewohnt im September statt, sondern vom 18. bis 20.

0: 20. Juni gemeinsam mit dem Plauener Spitzenfest.
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2: In der Nacht sind nur lockere Wolken am Himmel, Tiefsttemperatur zwischen 11 und 8 Grad. Morgen fast schon sommerliche Aussichten, viel Sonnenschein zum Start in die neue Woche bei 26 Grad maximal. Auch in den nächsten Tagen bleibt uns der Spätsommer erhalten.

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1: In der Nacht sind nur lockere Wolken am Himmel, Tiefsttemperatur zwischen 11 und 8 Grad. Morgen fast schon sommerliche Aussichten, viel Sonnenschein zum Start in die neue Woche bei 26 Grad maximal. Auch in den nächsten Tagen bleibt uns der Spätsommer erhalten.

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1: Ich bin Moritz Einzel. Die deutsche Fußballnationalmannschaft hat ihr zweites Gruppenspiel in der Nations League verloren. Bei der Heimpremiere von Jürgen Klopp als Bundestrainer unterlag das DFB-Team in Augsburg Griechenland mit 0:1. Klopps Fazit in der ARD: Die Abläufe haben gefehlt.
2: Wir können nicht uns die Bälle einfach holen, wo wir sie uns holen wollen, und dann nach vorne tragen und dann hoffen, dass da irgendeiner aus dem Weg geht. Und das ist jetzt die Geschichte des Spiels so ein bisschen. Und ich habe nicht damit gerechnet, aber es hat mich jetzt auch nicht überrascht, dass sie am Ende so ein Drecksding da reinwurscheln.
1: Am kommenden Donnerstag geht's weiter für das deutsche Team. In München ist dann Serbien der Gegner. Im Koalitionsstreit um die Pflegereform hat Gesundheitsminister Linnemann die neuen Vorschläge der SPD zurückgewiesen. Ein Pflegedeckel würde ihm nicht weit genug gehen, sagte Linnemann in der ARD.
3: Deshalb plädiere ich für eine Kommission.

0: dass wir jetzt sozusagen nicht nur Pflaster aufkleben, sondern eine erste Hilfe leisten, damit weiter die Leistungen ausgezahlt werden an die Pflegebedürftigen und die Beiträge stabil halten.
1: Ab Ende Oktober solle dann eine Kommission über strukturelle Reformen in der Pflege beraten, so Linnemann. Die Grünen-Vorsitzenden Franziska Brandner und Felix Banaschak wollen weiter an der Spitze der Partei bleiben. Beide haben mitgeteilt, dass sie auf dem Parteitag Anfang Dezember für eine zweite Amtszeit kandidieren. Brandner und Banaschak sind seit knapp 2 Jahren im Amt. Zum Tag der Deutschen Einheit wirbt Plauen für den Tag der Sachsen 2027. Oberbürgermeister Steffen Zenner und Spitzenprinzessin Maxi Schulz stellen die Stadt am Donnerstag in der Deutschen Botschaft in Prag vor, unter anderem mit der Plauener Spitzentradition. Am 3. Oktober sind beide dann beim Tag der offenen Tür im Dresdner Landtag zu Gast. Der Tag der Sachsen findet 2027 nicht wie gewohnt im September statt, sondern vom 18. bis 20. Juni gemeinsam mit dem Plauener Spitzenfest. Bei einer Volksabstimmung in der Schweiz haben die Menschen im Land eine deutliche Verschärfung der traditionellen schweizerischen Neutralität abgelehnt. Rund 70% stimmten gegen die sogenannte Neutralitätsinitiative. Sie sah unter anderem vor, dass es keine Wirtschaftssanktionen mehr geben soll gegen Länder, die einen Krieg begonnen haben, also im aktuellen Fall Russland.
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1: Ich bin Moritz Einzel. Die Griechen haben Jürgen Klopp sein Heimdebüt als Bundestrainer verdorben. Die deutsche Fußballnationalmannschaft hat ihr zweites Nations League Gruppenspiel in Augsburg gegen Griechenland mit 0:1 verloren. Es war ein zähes Spiel, eine deutsche Mannschaft noch ohne ausreichende Automatismen rannte an gegen tiefstehende Griechen. DFB-Kapitän Joshua Kimmich in der ARD.
2: Ja, mit ein bisschen Glück hätten wir einen reingekriegt, aber insgesamt war es zu statisch von uns, nicht ganz so kreativ. Wir hatten zu wenig Bewegung, uns ist zu wenig eingefallen. Deswegen hätte ich jetzt gesagt, so ein 0-0 wäre verdient gewesen. Dass wir es verlieren, ist schon sehr unglücklich.
1: Weiter geht's für die deutsche Mannschaft am Donnerstag in München gegen Serbien. Papst Leo XIV. Ist bei seinem Frankreich-Besuch mit Opfern sexuellen Missbrauchs durch katholische Geistliche zusammengekommen. Das Treffen fand im Marienwallfahrtsort Lourdes statt. Leo versprach nach Angaben des Vatikans, sich dafür einzusetzen, dass sich das erlittene Unrecht für andere nicht wiederholt. Zuvor hatte der Papst bei einer Freiluftmesse von tiefen Wunden und schmerzhaften Fehltritten gesprochen, die in der Kirche begangen worden seien. Sachsens Jäger warnen vor liebestollem Wild. Im Herbst ist wieder Paarungszeit, damit steigt die Unfallgefahr. Bremsbereit fahren und bitte nicht zu schnell, appelliert die Polizei an Kraftfahrer. Während der Paarungszeit seien die Tiere deutlich aktiver, nicht nur in der Dämmerung. Knut Michael Kunott.
3: Blind vor Liebe, das trifft auch für das Wild zu. Außerdem gehen die Waldbewohner jetzt verstärkt auf Nahrungssuche. In der Lausitz kommt es wieder häufig zu Wildunfällen. Die Folgen werden oft unterschätzt. Läuft zum Beispiel ein 80 Kilogramm schweres Wildschwein in ein Auto, das mit Tempo 50 unterwegs ist, so entspricht das Aufprallgewicht dem Körpergewicht eines Nashorns. Und das sind immerhin 2 Tonnen.
1: Die Linke greift in Berlin nach der Regierungsverantwortung, sieht sich aber Vorwürfen ausgesetzt. Bundeschef Pantisano hat gesagt, dass mutmaßliche Nähe zur organisierten Kriminalität aufgearbeitet werde und
4: uns wird ja vorgeworfen, wir seien antisemitisch, was ich absolut zurückweise, weil wir als eine der wenigen uns trauen, öffentlich zu kritisieren, was in Israel passiert.
1: Man stehe für den Schutz jüdischen Lebens in Deutschland ein, in Berlin und überall anders, beteuerte Pantisano. Bei schweren Unwettern und Erdrutschen in Indien und Nepal sind mindestens 70 Menschen ums Leben gekommen. In Nepal warnen die Behörden zudem vor weiteren Sturzfluten, weil die Wasserstände der großen Flüsse weiter steigen. Erst im August waren bei Überschwemmungen in Nepal mehr als 1.400 Menschen ums Leben gekommen. Tausende werden noch vermisst.
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1: Ich bin Moritz Einzel. Das war schon eine ziemliche Euphoriebremse gestern Abend in Augsburg. Die deutsche Fußballnationalmannschaft hat ihr erstes Heimspiel unter Bundestrainer Jürgen Klopp verloren. Die Nations League-Partie gegen Griechenland endete 0:1. Für die Fans natürlich enttäuschend. Klopp hat aber viel mitgenommen, wie er in der ARD gesagt hat.
2: Das sind alles super wichtige Informationen. Aber natürlich keine, die jetzt hier irgendjemand im Stadion heute haben wollte. Und trotzdem haben wir sie gekriegt.
1: Schon am Donnerstag gibt's die Chance, es besser zu machen. Dann trifft Deutschland in München auf Serbien. Linken-Chef Pantisano hat sich gegen Vorwürfe gewehrt, seine Partei sei antisemitisch. Er weise das absolut zurück, sagte er in der ARD.
3: Es ist auch wichtig, klar zu machen, dass wir als Linke und unsere Bürgermeisterin zukünftige Elif Erhard, die einen 5-Punkte-Plan zum Schutz jüdischen Lebens aufgelegt hat, an der Seite jüdischer Menschen in dieser Stadt steht. Und deswegen weise ich das auch so vehement zurück.
1: Die Linke traue sich, öffentlich zu kritisieren, was in Israel passiere. Die rechtsextreme israelische Regierung verübe sehr wohl einen Genozid in Gaza, behauptete Pantisano. Sachsens Jäger warnen vor liebestollem Wild. Im Herbst ist wieder Paarungszeit, damit steigt die Unfallgefahr. Bremsbereit fahren und bitte nicht zu schnell, appelliert die Polizei an Kraftfahrer. Während der Paarungszeit seien die Tiere deutlich aktiver, nicht nur in der Dämmerung. Knut Michael Kunott.
4: Blind vor Liebe, das trifft auch für das Wild zu. Außerdem gehen die Waldbewohner jetzt verstärkt auf Nahrungssuche. In der Lausitz kommt es wieder häufig zu Wildunfällen. Die Folgen werden oft unterschätzt. Läuft zum Beispiel ein 80 Kilogramm schweres Wildschwein in ein Auto, das mit Tempo 50 unterwegs